0: 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Es ist 2 Uhr. 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
1: Der Blick auf die Meldungen des Tages mit Michael Miem. Im Süden des US-Bundesstaats Kalifornien kämpfen hunderte Feuerwehrleute weiterhin gegen mehrere Waldbrände. Nach Angaben der Behörden konnten bei 2 größeren Feuern zuletzt Fortschritte erzielt werden. Gleichzeitig brach südöstlich von Los Angeles ein weiterer Brand aus, was die Einsatzkräfte zusätzlich belastet. Die Lage in der Region bleibt damit angespannt. In der EU ist eine Einigung zur vollständigen Umsetzung des umstrittenen Zolldeals mit den Vereinigten Staaten erzielt worden. Vertreter der Mitgliedstaaten und des Europäischen Parlaments verständigten sich darauf, Zölle auf US-Industriegüter abzubauen und den Marktzugang für bestimmte US-Produkte wie Agrarwaren und Meeresfrüchte zu erleichtern. Gleichzeitig soll ein Sicherheitsmechanismus sicherstellen, dass die Vorteile nur gelten, wenn auch die USA ihre Verpflichtungen vollständig erfüllen. In der Berliner Charité hat die Behandlung eines aus den USA eingeflogenen Ebola-Patienten begonnen. Heidi Overton von der US-Regierung freut sich über die Hilfe aus Deutschland für ihren Landsmann.
2: Es handelt sich dort um eine international renommierte Einrichtung für virale hämorrhagische Fieber. Wir sind sehr dankbar für die Aufnahme, eine bedeutend kürzere Flugzeit für US-Amerikaner, in Deutschland behandelt zu werden.
1: Nach Angaben des Bundesgesundheitsministeriums und der Klinik kümmern sich Spezialisten derzeit um die Diagnostik und medizinische Versorgung des Mannes. Von der Weltgesundheitsorganisation Farhan Haq.
2: Bei dem Ausbruch handelt es sich um den Bundibugio-Stamm des Ebola-Virus, für den es derzeit keine zugelassenen Impfstoffe oder Medikamente gibt. Unsicherheit, Bevölkerungsbewegungen und Vertreibung erschweren die Überwachung, die Kontaktverfolgung und die Hilfsmaßnahmen erheblich. Und das in einem Umfeld, das ohnehin schon von Gewalt, Ernährungsunsicherheiten und großer Not geprägt ist.
1: Der Patient liegt auf der besonders gesicherten Sonderisolierstation des Universitätsklinikums. Angaben zu seinem Gesundheitszustand wurden zunächst nicht gemacht. Chinas Staatschef Xi Jinping und Russlands Präsident Putin haben bei einem Treffen in Peking ihre enge Zusammenarbeit hervorgehoben. Der Kreml-Chef wurde vor der großen Halle des Volkes mit militärischen Ehren empfangen. Chinesische Staatsmedien zeigten zudem Bilder eines feierlichen Empfangs mit roten Teppichen und Kindern mit russischen und chinesischen Fahnen. Das Treffen fand wenige Tage nach dem Besuch von US-Präsident Trump in China statt.
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3: In der Wetterredaktion ist Luisa Walpert. Der Tag zeigt sich in vielen Regionen freundlich mit Sonne und nur wenigen Schauern. Im Südwesten dominiert längerer Sonnenschein und es bleibt meist trocken. Die Temperaturen steigen auf 19 bis zu 26 Grad. Der Wind weht schwach bis mäßig aus westlicher Richtung. In der Nacht klart der Himmel vielerorts auf und es bleibt überwiegend trocken. Nur im Norden bleibt es zeitweise wolkig. Die Temperaturen sinken auf 4 bis 10 Grad. An der Küste ist es etwas milder. Der Freitag bringt viel Sonne und nur wenige Wolken bei meist trockenen Bedingungen. Die Temperaturen erreichen 20 bis sommerliche 25 Grad.

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1: Der Blick auf die Meldungen des Tages mit Michael Miem. Im Süden des US-Bundesstaats Kalifornien kämpfen hunderte Feuerwehrleute weiterhin gegen mehrere Waldbrände. Nach Angaben der Behörden konnten bei 2 größeren Feuern zuletzt Fortschritte erzielt werden. Gleichzeitig brach südöstlich von Los Angeles ein weiterer Brand aus, was die Einsatzkräfte zusätzlich belastet. Die Lage in der Region bleibt damit angespannt. In der EU ist eine Einigung zur vollständigen Umsetzung des umstrittenen Zolldeals mit den Vereinigten Staaten erzielt worden. Vertreter der Mitgliedstaaten und des Europäischen Parlaments verständigten sich darauf, Zölle auf US-Industriegüter abzubauen und den Marktzugang für bestimmte US-Produkte wie Agrarwaren und Meeresfrüchte zu erleichtern. Gleichzeitig soll ein Sicherheitsmechanismus sicherstellen, dass die Vorteile nur gelten, wenn auch die USA ihre Verpflichtungen vollständig erfüllen. In der Berliner Charité hat die Behandlung eines aus den USA eingeflogenen Ebola-Patienten begonnen. Heidi Overton von der US-Regierung freut sich über die Hilfe aus Deutschland für ihren Landsmann.
2: Es handelt sich dort um eine international renommierte Einrichtung für virale hämorrhagische Fieber. Wir sind sehr dankbar für die Aufnahme, eine bedeutend kürzere Flugzeit für US-Amerikaner in Deutschland behandelt zu werden.
1: Nach Angaben des Bundesgesundheitsministeriums und der Klinik kümmern sich Spezialisten derzeit um die Diagnostik und medizinische Versorgung des Mannes. Von der Weltgesundheitsorganisation Farhan Haq.
2: Bei dem Ausbruch handelt es sich um den Bundibugio-Stamm des Ebola-Virus, für den es derzeit keine zugelassenen Impfstoffe oder Medikamente gibt. Unsicherheit, Bevölkerungsbewegungen und Vertreibung erschweren die Überwachung, die Kontaktverfolgung und die Hilfsmaßnahmen erheblich. Und das in einem Umfeld, das ohnehin schon von Gewalt, Ernährungsunsicherheiten und großer Not geprägt ist.
1: Der Patient liegt auf der besonders gesicherten Sonderisolierstation des Universitätsklinikums. Angaben zu seinem Gesundheitszustand wurden zunächst nicht gemacht. Chinas Staatschef Xi Jinping und Russlands Präsident Putin haben bei einem Treffen in Peking ihre enge Zusammenarbeit hervorgehoben. Der Kremlchef wurde vor der großen Halle des Volkes mit militärischen Ehren empfangen. Chinesische Staatsmedien zeigten zudem Bilder eines feierlichen Empfangs mit roten Teppichen und Kindern mit russischen und chinesischen Fahnen. Das Treffen fand wenige Tage nach dem Besuch von US-Präsident Trump in China statt.
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3: In der Wetterredaktion ist Luisa Walpert. Der Tag zeigt sich in vielen Regionen freundlich mit Sonne und nur wenigen Schauern. Im Südwesten dominiert längerer Sonnenschein und es bleibt meist trocken. Die Temperaturen steigen auf 19 bis zu 26 Grad. Der Wind weht schwach bis mäßig aus westlicher Richtung. In der Nacht klart der Himmel vielerorts auf und es bleibt überwiegend trocken. Nur im Norden bleibt es zeitweise wolkig. Die Temperaturen sinken auf 4 bis 10 Grad. An der Küste ist es etwas milder. Der Freitag bringt viel Sonne und nur wenige Wolken bei meist trockenen Bedingungen. Die Temperaturen erreichen 20 bis sommerliche 25 Grad.

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1: Der Blick auf die Meldungen des Tages mit Michael Miem. Im Süden des US-Bundesstaats Kalifornien kämpfen hunderte Feuerwehrleute weiterhin gegen mehrere Waldbrände. Nach Angaben der Behörden konnten bei zwei größeren Feuern zuletzt Fortschritte erzielt werden. Gleichzeitig brach südöstlich von Los Angeles ein weiterer Brand aus, was die Einsatzkräfte zusätzlich belastet. Die Lage in der Region bleibt damit angespannt. In der EU ist eine Einigung zur vollständigen Umsetzung des umstrittenen Zolldeals mit den Vereinigten Staaten erzielt worden. Vertreter der Mitgliedstaaten und des Europäischen Parlaments verständigten sich darauf, Zölle auf US-Industriegüter abzubauen und den Marktzugang für bestimmte US-Produkte wie Agrarwaren und Meeresfrüchte zu erleichtern. Gleichzeitig soll ein Sicherheitsmechanismus sicherstellen, dass die Vorteile nur gelten, wenn auch die USA ihre Verpflichtungen vollständig erfüllen. In der Berliner Charité hat die Behandlung eines aus den USA eingeflogenen Ebola-Patienten begonnen. Heidi Overton von der US-Regierung freut sich über die Hilfe aus Deutschland für ihren Landsmann.
2: Es handelt sich dort um eine international renommierte Einrichtung für virale hämorrhagische Fieber. Wir sind sehr dankbar für die Aufnahme, eine bedeutend kürzere Flugzeit für US-Amerikaner in Deutschland behandelt zu werden.
1: Nach Angaben des Bundesgesundheitsministeriums und der Klinik kümmern sich Spezialisten derzeit um die Diagnostik und medizinische Versorgung des Mannes. Von der Weltgesundheitsorganisation Farhan Haq.
2: Bei dem Ausbruch handelt es sich um den Bundibugio-Stamm des Ebola-Virus, für den es derzeit keine zugelassenen Impfstoffe oder Medikamente gibt. Unsicherheit, Bevölkerungsbewegungen und Vertreibung erschweren die Überwachung, die Kontaktverfolgung und die Hilfsmaßnahmen erheblich. Und das in einem Umfeld, das ohnehin schon von Gewalt, Ernährungsunsicherheiten und großer Not geprägt ist.
1: Der Patient liegt auf der besonders gesicherten Sonderisolierstation des Universitätsklinikums. Angaben zu seinem Gesundheitszustand wurden zunächst nicht gemacht. Chinas Staatschef Xi Jinping und Russlands Präsident Putin haben bei einem Treffen in Peking ihre enge Zusammenarbeit hervorgehoben. Der Kremlchef wurde vor der großen Halle des Volkes mit militärischen Ehren empfangen. Chinesische Staatsmedien zeigten zudem Bilder eines feierlichen Empfangs mit roten Teppichen und Kindern mit russischen und chinesischen Fahnen. Das Treffen fand wenige Tage nach dem Besuch von US-Präsident Trump in China statt.
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3: In der Wetterredaktion ist Luisa Walpert. Der Tag zeigt sich in vielen Regionen freundlich mit Sonne und nur wenigen Schauern. Im Südwesten dominiert längerer Sonnenschein und es bleibt meist trocken. Die Temperaturen steigen auf 19 bis zu 26 Grad. Der Wind weht schwach bis mäßig aus westlicher Richtung. In der Nacht klart der Himmel vielerorts auf und es bleibt überwiegend trocken. Nur im Norden bleibt es zeitweise wolkig. Die Temperaturen sinken auf 4 bis 10 Grad. An der Küste ist es etwas milder. Der Freitag bringt viel Sonne und nur wenige Wolken bei meist trockenen Bedingungen. Die Temperaturen erreichen 20 bis sommerliche 25 Grad.

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1: Der Blick auf die Meldungen des Tages mit Michael Miem. Im Süden des US-Bundesstaats Kalifornien kämpfen hunderte Feuerwehrleute weiterhin gegen mehrere Waldbrände. Nach Angaben der Behörden konnten bei zwei größeren Feuern zuletzt Fortschritte erzielt werden. Gleichzeitig brach südöstlich von Los Angeles ein weiterer Brand aus, was die Einsatzkräfte zusätzlich belastet. Die Lage in der Region bleibt damit angespannt. In der EU ist eine Einigung zur vollständigen Umsetzung des umstrittenen Zolldeals mit den Vereinigten Staaten erzielt worden. Vertreter der Mitgliedstaaten und des Europäischen Parlaments verständigten sich darauf, Zölle auf US-Industriegüter abzubauen und den Marktzugang für bestimmte US-Produkte wie Agrarwaren und Meeresfrüchte zu erleichtern. Gleichzeitig soll ein Sicherheitsmechanismus sicherstellen, dass die Vorteile nur gelten, wenn auch die USA ihre Verpflichtungen vollständig erfüllen. In der Berliner Charité hat die Behandlung eines aus den USA eingeflogenen Ebola-Patienten begonnen. Heidi Overton von der US-Regierung freut sich über die Hilfe aus Deutschland für ihren Landsmann.
2: Es handelt sich dort um eine international renommierte Einrichtung für virale hämorrhagische Fieber. Wir sind sehr dankbar für die Aufnahme, eine bedeutend kürzere Flugzeit für US-Amerikaner in Deutschland behandelt zu werden.
1: Nach Angaben des Bundesgesundheitsministeriums und der Klinik kümmern sich Spezialisten derzeit um die Diagnostik und medizinische Versorgung des Mannes. Von der Weltgesundheitsorganisation Farhan Haq.
2: Bei dem Ausbruch handelt es sich um den Bundibugio-Stamm des Ebola-Virus, für den es derzeit keine zugelassenen Impfstoffe oder Medikamente gibt. Unsicherheit, Bevölkerungsbewegungen und Vertreibung erschweren die Überwachung, die Kontaktverfolgung und die Hilfsmaßnahmen erheblich. Und das in einem Umfeld, das ohnehin schon von Gewalt, Ernährungsunsicherheiten und großer Not geprägt ist.
1: Der Patient liegt auf der besonders gesicherten Sonderisolierstation des Universitätsklinikums. Angaben zu seinem Gesundheitszustand wurden zunächst nicht gemacht. Chinas Staatschef Xi Jinping und Russlands Präsident Putin haben bei einem Treffen in Peking ihre enge Zusammenarbeit hervorgehoben. Der Kremlchef wurde vor der großen Halle des Volkes mit militärischen Ehren empfangen. Chinesische Staatsmedien zeigten zudem Bilder eines feierlichen Empfangs mit roten Teppichen und Kindern mit russischen und chinesischen Fahnen. Das Treffen fand wenige Tage nach dem Besuch von US-Präsident Trump in China statt.
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3: In der Wetterredaktion ist Luisa Walpert. Der Tag zeigt sich in vielen Regionen freundlich mit Sonne und nur wenigen Schauern. Im Südwesten dominiert längerer Sonnenschein und es bleibt meist trocken. Die Temperaturen steigen auf 19 bis zu 26 Grad. Der Wind weht schwach bis mäßig aus westlicher Richtung. In der Nacht klart der Himmel vielerorts auf und es bleibt überwiegend trocken. Nur im Norden bleibt es zeitweise wolkig. Die Temperaturen sinken auf 4 bis 10 Grad. An der Küste ist es etwas milder. Der Freitag bringt viel Sonne und nur wenige Wolken bei meist trockenen Bedingungen. Die Temperaturen erreichen 20 bis sommerliche 25 Grad.

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2: Ich bin Michael Mihm. Thailand hat die erst vor wenigen Jahren eingeführte verlängerte visafreie Einreise wieder zurückgenommen. Nach einem Kabinettsbeschluss dürfen Touristen aus zahlreichen Ländern künftig nur noch 30 Tage ohne Visum im Land bleiben, statt bisher 60 Tage. Betroffen sind auch Reisende aus Deutschland, Österreich und der Schweiz. Die Regierung begründet die Änderung mit einer Rückkehr zu früheren Einreiseregeln. Der Bundestag hat sich in erster Lesung mit einem Gesetzesentwurf zum sogenannten Recht auf Reparatur befasst. Damit soll eine EU-Richtlinie in deutsches Recht umgesetzt werden, deren Frist Ende Juli abläuft. Hersteller sollen künftig verpflichtet werden, ihre Produkte reparaturfreundlicher zu gestalten. Ziel ist es, Verbraucher stärker zur Reparatur statt zum Neukauf zu bewegen und die Lebensdauer von Geräten zu verlängern. Kurz nach dem Start der neuen Kaufprämie für Elektroautos sind bereits tausende Anträge eingegangen. Nach Angaben des Bundesumweltministeriums wurden innerhalb von 24 Stunden rund 17.000 Anträge gestellt. Umweltminister Schneider wirbt für den Umstieg auf E-Autos und verweist auf wachsende Modellvielfalt und ein dichteres Ladenetz. Zudem machten E-Fahrzeuge unabhängiger von schwankenden Spritpreisen und internationalen Krisen, so Schneider weiter. Im Süden des US-Bundesstaats Kalifornien kämpfen hunderte Feuerwehrleute weiterhin gegen mehrere Waldbrände. Nach Angaben der Behörden konnten bei zwei größeren Feuern zuletzt Fortschritte erzielt werden. Gleichzeitig brach südöstlich von Los Angeles ein weiterer Brand aus, was die Einsatzkräfte zusätzlich belastet. Die Lage in der Region bleibt damit angespannt. In der EU ist eine Einigung zur vollständigen Umsetzung des umstrittenen Zolldeals mit den Vereinigten Staaten erzielt worden. Vertreter der Mitgliedstaaten und des Europäischen Parlaments verständigten sich darauf, Zölle auf US-Industriegüter abzubauen und den Marktzugang für bestimmte US-Produkte wie Agrarwaren und Meeresfrüchte zu erleichtern. Gleichzeitig soll ein Sicherheitsmechanismus sicherstellen, dass die Vorteile nur gelten, wenn auch die USA ihre Verpflichtungen vollständig erfüllen.
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3: In der Wetterredaktion ist Luisa Walpert. Der Tag zeigt sich in vielen Regionen freundlich mit Sonne und nur wenigen Schauern. Im Südwesten dominiert längerer Sonnenschein und es bleibt meist trocken. Die Temperaturen steigen auf 19 bis zu 26 Grad. Der Wind weht schwach bis mäßig aus westlicher Richtung. In der Nacht klart der Himmel vielerorts auf und es bleibt überwiegend trocken. Nur im Norden bleibt es zeitweise wolkig. Die Temperaturen sinken auf 4 bis 10 Grad. An der Küste ist es etwas milder. Der Freitag bringt viel Sonne und nur wenige Wolken bei meist trockenen Bedingungen. Die Temperaturen erreichen 20 bis sommerliche 25 Grad.

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90210, Sibylle Becker. Hallo Paul, wo liegt dein Problem? Das ist alles, was du von mir wissen möchtest. Du rufst mich tatsächlich an wegen so einer Frage? Das glaube ich nicht. Da hat die Welt einen riesigen Sack Probleme zu tragen und du fragst dich, ob Kaviar mit Zitrone gegessen wird? Jetzt will ich dir mal was erzählen. Wir hatten früher nur Steckrüben zu essen. Wenn ich es dir sage, Steckrübensuppe, Steckrübenauflauf, Steckrübenbraten und... Ha, wo denkst du hin? Wir mussten sogar mit Steckrüben heizen. Ja, selbst die Schuhe waren aus Steckrüben. Da ging überhaupt nicht mehr die Sonne auf. Wenn wir über die Felder guckten, sahen wir am Horizont eine riesige Steckrübe. Alles war voller Steckrüben. Ach, sowas Dekadentes wie dich. Also nee, das langt, Paul. Tschüss. Tja, meine Lieben, so war das damals. Und heutzutage denken die Leute nur noch ans, ach, egal. Und überhaupt, Kaviar isst man mit Creme Fraiche auf Trüffel mit einem Schluck Shampoos. In diesem Sinne, tschüss, bis zum nächsten Mal. Eure Sibylle Beck.

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1: Ich bin Michael Miem. Thailand hat die erst vor wenigen Jahren eingeführte verlängerte visafreie Einreise wieder zurückgenommen. Nach einem Kabinettsbeschluss dürfen Touristen aus zahlreichen Ländern künftig nur noch 30 Tage ohne Visum im Land bleiben, statt bisher 60 Tage. Betroffen sind auch Reisende aus Deutschland, Österreich und der Schweiz. Die Regierung begründet die Änderung mit einer Rückkehr zu früheren Einreiseregeln. Der Bundestag hat sich in erster Lesung mit einem Gesetzesentwurf zum sogenannten Recht auf Reparatur befasst. Damit soll eine EU-Richtlinie in deutsches Recht umgesetzt werden, deren Frist Ende Juli abläuft. Hersteller sollen künftig verpflichtet werden, ihre Produkte reparaturfreundlicher zu gestalten. Ziel ist es, Verbraucher stärker zur Reparatur statt zum Neukauf zu bewegen und die Lebensdauer von Geräten zu verlängern. Kurz nach dem Start der neuen Kaufprämie für Elektroautos sind bereits tausende Anträge eingegangen. Nach Angaben des Bundesumweltministeriums wurden innerhalb von 24 Stunden rund 17.000 Anträge gestellt. Umweltminister Schneider wirbt für den Umstieg auf E-Autos und verweist auf wachsende Modellvielfalt und ein dichteres Ladenetz. Zudem machten E-Fahrzeuge unabhängiger von schwankenden Spritpreisen und internationalen Krisen, so Schneider weiter. Im Süden des US-Bundesstaats Kalifornien kämpfen hunderte Feuerwehrleute weiterhin gegen mehrere Waldbrände. Nach Angaben der Behörden konnten bei zwei größeren Feuern zuletzt Fortschritte erzielt werden. Gleichzeitig brach südöstlich von Los Angeles ein weiterer Brand aus, was die Einsatzkräfte zusätzlich belastet. Die Lage in der Region bleibt damit angespannt. In der EU ist eine Einigung zur vollständigen Umsetzung des umstrittenen Zolldeals mit den Vereinigten Staaten erzielt worden. Vertreter der Mitgliedstaaten und des Europäischen Parlaments verständigten sich darauf, Zölle auf US-Industriegüter abzubauen und den Marktzugang für bestimmte US-Produkte wie Agrarwaren und Meeresfrüchte zu erleichtern. Gleichzeitig soll ein Sicherheitsmechanismus sicherstellen, dass die Vorteile nur gelten, wenn auch die USA ihre Verpflichtungen vollständig erfüllen.
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2: In der Wetterredaktion ist Luisa Walpert. Der Tag zeigt sich in vielen Regionen freundlich mit Sonne und nur wenigen Schauern. Im Südwesten dominiert längerer Sonnenschein und es bleibt meist trocken. Die Temperaturen steigen auf 19 bis zu 26 Grad. Der Wind weht schwach bis mäßig aus westlicher Richtung. In der Nacht klart der Himmel vielerorts auf und es bleibt überwiegend trocken. Nur im Norden bleibt es zeitweise wolkig. Die Temperaturen sinken auf 4 bis 10 Grad. An der Küste ist es etwas milder. Der Freitag bringt viel Sonne und nur wenige Wolken bei meist trockenen Bedingungen. Die Temperaturen erreichen 20 bis sommerliche 25 Grad.

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1: Ich bin Michael Mihm. Thailand hat die erst vor wenigen Jahren eingeführte verlängerte visafreie Einreise wieder zurückgenommen. Nach einem Kabinettsbeschluss dürfen Touristen aus zahlreichen Ländern künftig nur noch 30 Tage ohne Visum im Land bleiben, statt bisher 60 Tage. Betroffen sind auch Reisende aus Deutschland, Österreich und der Schweiz. Die Regierung begründet die Änderung mit einer Rückkehr zu früheren Einreiseregeln. Der Bundestag hat sich in erster Lesung mit einem Gesetzesentwurf zum sogenannten Recht auf Reparatur befasst. Damit soll eine EU-Richtlinie in deutsches Recht umgesetzt werden, deren Frist Ende Juli abläuft. Hersteller sollen künftig verpflichtet werden, ihre Produkte reparaturfreundlicher zu gestalten. Ziel ist es, Verbraucher stärker zur Reparatur statt zum Neukauf zu bewegen und die Lebensdauer von Geräten zu verlängern. Kurz nach dem Start der neuen Kaufprämie für Elektroautos sind bereits tausende Anträge eingegangen. Nach Angaben des Bundesumweltministeriums wurden innerhalb von 24 Stunden rund 17.000 Anträge gestellt. Umweltminister Schneider wirbt für den Umstieg auf E-Autos und verweist auf wachsende Modellvielfalt und ein dichteres Ladenetz. Zudem machten E-Fahrzeuge unabhängiger von schwankenden Spritpreisen und internationalen Krisen, so Schneider weiter. Im Süden des US-Bundesstaats Kalifornien kämpfen hunderte Feuerwehrleute weiterhin gegen mehrere Waldbrände. Nach Angaben der Behörden konnten bei zwei größeren Feuern zuletzt Fortschritte erzielt werden. Gleichzeitig brach südöstlich von Los Angeles ein weiterer Brand aus, was die Einsatzkräfte zusätzlich belastet. Die Lage in der Region bleibt damit angespannt. In der EU ist eine Einigung zur vollständigen Umsetzung des umstrittenen Zolldeals mit den Vereinigten Staaten erzielt worden. Vertreter der Mitgliedstaaten und des Europäischen Parlaments verständigten sich darauf, Zölle auf US-Industriegüter abzubauen und den Marktzugang für bestimmte US-Produkte wie Agrarwaren und Meeresfrüchte zu erleichtern. Gleichzeitig soll ein Sicherheitsmechanismus sicherstellen, dass die Vorteile nur gelten, wenn auch die USA ihre Verpflichtungen vollständig erfüllen.
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2: In der Wetterredaktion ist Luisa Walpert. Der Tag zeigt sich in vielen Regionen freundlich mit Sonne und nur wenigen Schauern. Im Südwesten dominiert längerer Sonnenschein und es bleibt meist trocken. Die Temperaturen steigen auf 19 bis zu 26 Grad. Der Wind weht schwach bis mäßig aus westlicher Richtung. In der Nacht klart der Himmel vielerorts auf und es bleibt überwiegend trocken. Nur im Norden bleibt es zeitweise wolkig. Die Temperaturen sinken auf 4 bis 10 Grad. An der Küste ist es etwas milder. Der Freitag bringt viel Sonne und nur wenige Wolken bei meist trockenen Bedingungen. Die Temperaturen erreichen 20 bis sommerliche 25 Grad.

0: 90210, Sibylle Becker. Hallo Franz, was bedrückt dich? Das Finanzamt? Ja, wem erzählst du das? Was willst du denn von denen? Ah, die von dir, verstehe. Ja, sicher kann ich dir ein paar Tipps geben. Das muss aber unter uns bleiben, nicht? Okay, fangen wir an. Was machst du beruflich? Kranführer, ah ja. So, das machst du natürlich aus freien Stücken, nicht? Ja, dann bist du schon mal freiberuflich und kannst einiges absetzen. Ja, genau, wie mit dem Kran. Also, zunächst ist schon mal deine komplette Wohnung auch Arbeitsplatz. Ja, mit dem Flur. Den brauchst du doch, wenn du mal deinen langen Kran zu Hause reparieren musst. Weiter, deinen letzten Urlaub rechnest du als Forschungsreise ab und alle Kneipenquittungen werden zu Arzneimitteln zur Bekämpfung deiner Höhenangst. Na, siehst du, kommt doch schon was zusammen. Und letztendlich setzt du unsere Unterhaltung als Beratungsgespräch in Sachen latenter Selbstmordgefahr ab. Ach, ich unterschreibe dir einen Beleg über 500 Mark. Machen wir 50-50 und hopp damit. Die sind so blöd beim Fiskus. Ich habe damals Erziehungsgeld für meinen Dackel rausgeschlagen und in den 80ern habe ich 600 Radiergummis als Arbeitsmittel angegeben. Und das dollste Ding war als... Moment mal, da kommt jemand ins Studio zu mir. Franz, ich muss mal schnell auflegen. Tja, hallo, Tag auch, Herr Inspektor, Oberfinanzpräsentialratminister. Was zu trinken, nicht? Ich sag mal schnell Tschüss, meine Lieben, bis zum nächsten Mal, so ein paar Jahren. Eure Sibylle Becker.
1: L'Allemagne, 3 points.

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1: Im Studio Michael Miem. Die weltweite Klimahysterie ist jetzt ausgebremst worden. Klimaforscher haben ihre Annahmen für mögliche Extrementwicklungen der globalen Erderwärmung überarbeitet.
2: Dabei wurden einige Worst-Case-Szenarien angepasst. US-Präsident Trump wertete die Änderungen als Bestätigung seiner Kritik an sogenannten Klima-Alarmismus-Darstellungen. Zahlreiche Wissenschaftler widersprechen dieser Einschätzung jedoch deutlich und betonen, dass der Klimawandel weiterhin ein ernstes Risiko bleibt. Selbst günstigere Szenarien seien inzwischen mit größeren Unsicherheiten verbunden, so die Forscher weiter.
1: Thailand hat die erst vor wenigen Jahren eingeführte verlängerte visafreie Einreise wieder zurückgenommen. Nach einem Kabinettsbeschluss dürfen Touristen aus zahlreichen Ländern künftig nur noch 30 Tage ohne Visum im Land bleiben, statt bisher 60 Tage. Betroffen sind auch Reisende aus Deutschland, Österreich und der Schweiz. Die Regierung begründet die Änderung mit einer Rückkehr zu früheren Einreiseregeln. Der Bundestag hat sich in erster Lesung mit einem Gesetzesentwurf zum sogenannten Recht auf Reparatur befasst. Damit soll eine EU-Richtlinie in deutsches Recht umgesetzt werden, deren Frist Ende Juli abläuft. Hersteller sollen künftig verpflichtet werden, ihre Produkte reparaturfreundlicher zu gestalten. Ziel ist es, Verbraucher stärker zur Reparatur statt zum Neukauf zu bewegen und die Lebensdauer von Geräten zu verlängern. Kurz nach dem Start der neuen Kaufprämie für Elektroautos sind bereits tausende Anträge eingegangen. Nach Angaben des Bundesumweltministeriums wurden innerhalb von 24 Stunden rund 17.000 Anträge gestellt. Umweltminister Schneider wirbt für den Umstieg auf E-Autos und verweist auf wachsende Modellvielfalt und ein dichteres Ladenetz. Zudem machten E-Fahrzeuge unabhängiger von schwankenden Spritpreisen und internationalen Krisen, so Schneider weiter. Im Süden des US-Bundesstaats Kalifornien kämpfen hunderte Feuerwehrleute weiterhin gegen mehrere Waldbrände. Nach Angaben der Behörden konnten bei zwei größeren Feuern zuletzt Fortschritte erzielt werden. Gleichzeitig brach südöstlich von Los Angeles ein weiterer Brand aus, was die Einsatzkräfte zusätzlich belastet. Die Lage in der Region bleibt damit angespannt.
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3: In der Wetterredaktion ist Luisa Walpert. Der Tag zeigt sich in vielen Regionen freundlich mit Sonne und nur wenigen Schauern. Im Südwesten dominiert längerer Sonnenschein und es bleibt meist trocken. Die Temperaturen steigen auf 19 bis zu 26 Grad. Der Wind weht schwach bis mäßig aus westlicher Richtung. In der Nacht klart der Himmel vielerorts auf und es bleibt überwiegend trocken. Nur im Norden bleibt es zeitweise wolkig. Die Temperaturen sinken auf 4 bis 10 Grad, an der Küste ist es etwas milder. Der Freitag bringt viel Sonne und nur wenige Wolken bei meist trockenen Bedingungen. Die Temperaturen erreichen 20 bis sommerliche 25 Grad.

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1: Im Studio Michael Miem. Die weltweite Klimahysterie ist jetzt ausgebremst worden. Klimaforscher haben ihre Annahmen für mögliche Extrementwicklungen der globalen Erderwärmung überarbeitet.
2: Dabei wurden einige Worst-Case-Szenarien angepasst. US-Präsident Trump wertete die Änderungen als Bestätigung seiner Kritik an sogenannten Klima-Alarmismus-Darstellungen. Zahlreiche Wissenschaftler widersprechen dieser Einschätzung jedoch deutlich und betonen, dass der Klimawandel weiterhin ein ernstes Risiko bleibt. Selbst günstigere Szenarien seien inzwischen mit größeren Unsicherheiten verbunden, so die Forscher weiter.
1: Thailand hat die erst vor wenigen Jahren eingeführte verlängerte visafreie Einreise wieder zurückgenommen. Nach einem Kabinettsbeschluss dürfen Touristen aus zahlreichen Ländern künftig nur noch 30 Tage ohne Visum im Land bleiben, statt bisher 60 Tage. Betroffen sind auch Reisende aus Deutschland, Österreich und der Schweiz. Die Regierung begründet die Änderung mit einer Rückkehr zu früheren Einreiseregeln. Der Bundestag hat sich in erster Lesung mit einem Gesetzesentwurf zum sogenannten Recht auf Reparatur befasst. Damit soll eine EU-Richtlinie in deutsches Recht umgesetzt werden, deren Frist Ende Juli abläuft. Hersteller sollen künftig verpflichtet werden, ihre Produkte reparaturfreundlicher zu gestalten. Ziel ist es, Verbraucher stärker zur Reparatur statt zum Neukauf zu bewegen und die Lebensdauer von Geräten zu verlängern. Kurz nach dem Start der neuen Kaufprämie für Elektroautos sind bereits tausende Anträge eingegangen. Nach Angaben des Bundesumweltministeriums wurden innerhalb von 24 Stunden rund 17.000 Anträge gestellt. Umweltminister Schneider wirbt für den Umstieg auf E-Autos und verweist auf wachsende Modellvielfalt und ein dichteres Ladenetz. Zudem machten E-Fahrzeuge unabhängiger von schwankenden Spritpreisen und internationalen Krisen, so Schneider weiter. Im Süden des US-Bundesstaats Kalifornien kämpfen hunderte Feuerwehrleute weiterhin gegen mehrere Waldbrände. Nach Angaben der Behörden konnten bei zwei größeren Feuern zuletzt Fortschritte erzielt werden. Gleichzeitig brach südöstlich von Los Angeles ein weiterer Brand aus, was die Einsatzkräfte zusätzlich belastet. Die Lage in der Region bleibt damit angespannt.
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3: In der Wetterredaktion ist Luisa Walpert. Der Tag zeigt sich in vielen Regionen freundlich mit Sonne und nur wenigen Schauern. Im Südwesten dominiert längerer Sonnenschein und es bleibt meist trocken. Die Temperaturen steigen auf 19 bis zu 26 Grad. Der Wind weht schwach bis mäßig aus westlicher Richtung. In der Nacht klart der Himmel vielerorts auf und es bleibt überwiegend trocken. Nur im Norden bleibt es zeitweise wolkig. Die Temperaturen sinken auf 4 bis 10 Grad. An der Küste ist es etwas milder. Der Freitag bringt viel Sonne und nur wenige Wolken bei meist trockenen Bedingungen. Die Temperaturen erreichen 20 bis sommerliche 25 Grad.

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2: Hast du bekommen? Oha, was hast du denn da verkehrt gemacht? Olaf, eine Steuererklärung zu machen ist doch ganz simpel. Du nimmst einfach die Anlage über Feststellungsbeteiligte und überträgst die laufenden Einnahmen deines Veräußerungsgewinns. Und dort sind die Anteile aus dem DBA alle berücksichtigungsfähig. Natürlich nur bei Einnahmen aus außerordentlichen Organgesellschaften. Ah, genau, soweit alles klar, Olaf. Dann wird quartalsmäßig für die Anlage FB die gestrichene Berlin-Zulage durch den Kindererwerbsquotienten geteilt. Und schon weißt du, wie dein gezeichnetes Betriebsvermögen, wenn du keine Einkünfte aus Land- und Forstwirtschaft auszuweisen hast, besteuert wird. Nein, nein, das gilt natürlich nur für die gesonderte und einheitliche Abgabenverordnung. In deinem Fall regelt die Kapitalwertstellung die Sondervergütungspauschale. Demnach musst du... Mensch, Olaf, du stellst dich aber auch ein bisschen schusselig an. Du kannst doch keine Mutterschaftszuweisung mit den inländischen Ertragsklauseln veräußern. Ich glaube, so kommen wir nicht weiter. Weißt du, Olaf, ich empfehle dir, die 2,5 Jahre abzusitzen. Das geht schneller als deine Steuererklärung. Ja, freut mich, dass ich dir ein wenig helfen konnte. Tschüss. Ja, meine Lieben, da hat sich schon mancher versteuert und ist im Graben gelandet. Haha, ich verabschiede mich für heute und sage Tschüss, bis zum nächsten Mal. Eure Sibylle Becker.

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1: Im Studio Michael Miem. Die weltweite Klimahysterie ist jetzt ausgebremst worden. Klimaforscher haben ihre Annahmen für mögliche Extrementwicklungen der globalen Erderwärmung überarbeitet.
2: Dabei wurden einige Worst-Case-Szenarien angepasst. US-Präsident Trump wertete die Änderungen als Bestätigung seiner Kritik an sogenannten Klima-Alarmismus-Darstellungen. Zahlreiche Wissenschaftler widersprechen dieser Einschätzung jedoch deutlich und betonen, dass der Klimawandel weiterhin ein ernstes Risiko bleibt. Selbst günstigere Szenarien seien inzwischen mit größeren Unsicherheiten verbunden, so die Forscher weiter.
1: Thailand hat die erst vor wenigen Jahren eingeführte verlängerte visafreie Einreise wieder zurückgenommen. Nach einem Kabinettsbeschluss dürfen Touristen aus zahlreichen Ländern künftig nur noch 30 Tage ohne Visum im Land bleiben, statt bisher 60 Tage. Betroffen sind auch Reisende aus Deutschland, Österreich und der Schweiz. Die Regierung begründet die Änderung mit einer Rückkehr zu früheren Einreiseregeln. Der Bundestag hat sich in erster Lesung mit einem Gesetzesentwurf zum sogenannten Recht auf Reparatur befasst. Damit soll eine EU-Richtlinie in deutsches Recht umgesetzt werden, deren Frist Ende Juli abläuft. Hersteller sollen künftig verpflichtet werden, ihre Produkte reparaturfreundlicher zu gestalten. Ziel ist es, Verbraucher stärker zur Reparatur statt zum Neukauf zu bewegen und die Lebensdauer von Geräten zu verlängern. Kurz nach dem Start der neuen Kaufprämie für Elektroautos sind bereits tausende Anträge eingegangen. Nach Angaben des Bundesumweltministeriums wurden innerhalb von 24 Stunden rund 17.000 Anträge gestellt. Umweltminister Schneider wirbt für den Umstieg auf E-Autos und verweist auf wachsende Modellvielfalt und ein dichteres Ladenetz. Zudem machten E-Fahrzeuge unabhängiger von schwankenden Spritpreisen und internationalen Krisen, so Schneider weiter. Im Süden des US-Bundesstaats Kalifornien kämpfen hunderte Feuerwehrleute weiterhin gegen mehrere Waldbrände. Nach Angaben der Behörden konnten bei zwei größeren Feuern zuletzt Fortschritte erzielt werden. Gleichzeitig brach südöstlich von Los Angeles ein weiterer Brand aus, was die Einsatzkräfte zusätzlich belastet. Die Lage in der Region bleibt damit angespannt.
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3: In der Wetterredaktion ist Luisa Walpert. Der Tag zeigt sich in vielen Regionen freundlich mit Sonne und nur wenigen Schauern. Im Südwesten dominiert längerer Sonnenschein und es bleibt meist trocken. Die Temperaturen steigen auf 19 bis zu 26 Grad. Der Wind weht schwach bis mäßig aus westlicher Richtung. In der Nacht klart der Himmel vielerorts auf und es bleibt überwiegend trocken. Nur im Norden bleibt es zeitweise wolkig. Die Temperaturen sinken auf 4 bis 10 Grad. An der Küste ist es etwas milder. Der Freitag bringt viel Sonne und nur wenige Wolken bei meist trockenen Bedingungen. Die Temperaturen erreichen 20 bis sommerliche 25 Grad.

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1: Für die Meldungen im Studio Michael Mim. Das Weiße Haus hat Berichte zurückgewiesen, wonach einem an Ebola erkrankten US-Bürger die Rückkehr in die Vereinigten Staaten verweigert worden sei. Die Washington Post hatte zuvor berichtet, der Mann sei deshalb nach Deutschland ausgeflogen worden und seine Behandlung habe sich verzögert. Aus Washington hieß es nun, diese Darstellung treffe nicht zu. Weitere Details wurden zunächst nicht genannt. Der US-Arzt wird in einer Sondereinrichtung der Charité in Berlin behandelt. Nur ein kleiner Teil des Familiennachzugs nach Deutschland entfällt tatsächlich auf Angehörige von Geflüchteten. Nach Angaben der Bundesregierung betrafen rund 13% der Entscheidungen zu entsprechenden Visa Menschen mit Flüchtlings- oder Schutzstatus in Deutschland. Die große Mehrheit der Fälle entfiel demnach auf andere Formen des Familiennachzugs. Die weltweite Klimahysterie ist jetzt ausgebremst worden. Klimaforscher haben ihre Annahmen für mögliche Extrementwicklungen der globalen Erderwärmung überarbeitet.
2: Dabei wurden einige Worst-Case-Szenarien angepasst. US-Präsident Trump wertete die Änderungen als Bestätigung seiner Kritik an sogenannten Klima-Alarmismus-Darstellungen. Zahlreiche Wissenschaftler widersprechen dieser Einschätzung jedoch deutlich und betonen, dass der Klimawandel weiterhin ein ernstes Risiko bleibt. Selbst günstigere Szenarien seien inzwischen mit größeren Unsicherheiten verbunden, so die Forscher weiter.
1: Mit einer bundesweiten Protestaktion haben Aktivisten von Extinction Rebellion gegen die Gaspolitik der Bundesregierung demonstriert. In mehreren Städten wurde das Wasser von Brunnenanlagen grün eingefärbt. Nach Angaben der

0: Bewegung handelt es sich um eine Kunstaktion, mit der auf die Nutzung von Gas als Energieträger aufmerksam gemacht werden soll. Betroffen waren unter anderem Brunnen in Berlin, Hamburg, München, Dresden und Köln. Die Bundesregierung hat Berichte über eine mögliche Anhebung des Renteneintrittsalters auf 70 Jahre zurückgewiesen. Kanzleramtschef Frei sprach von Spekulationen und mahnte zur Vorsicht bei entsprechenden Meldungen. Hintergrund ist ein Bericht der Bild, wonach über eine weitere Erhöhung des Rentenalters diskutiert werde. Aus der Bundesregierung hieß es dazu, es gebe derzeit keine entsprechenden Entscheidungen. Von Überlegungen war nicht die Rede.
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2: In der Wetterredaktion ist Luisa Walpert. Der Tag zeigt sich in vielen Regionen freundlich mit Sonne und nur wenigen Schauern. Im Südwesten dominiert längerer Sonnenschein und es bleibt meist trocken. Die Temperaturen steigen auf 19 bis zu 26 Grad. Der Wind weht schwach bis mäßig aus westlicher Richtung. In der Nacht klart der Himmel vielerorts auf und es bleibt überwiegend trocken. Nur im Norden bleibt es zeitweise wolkig. Die Temperaturen sinken auf 4 bis 10 Grad. An der Küste ist es etwas milder. Der Freitag bringt viel Sonne und nur wenige Wolken bei meist trockenen Bedingungen. Die Temperaturen erreichen 20 bis sommerliche 25 Grad.

0: 90210, Sibylle Becker. Hallo Claudette, wie kann ich dir helfen?
1: Ja.
0: Du willst was? Naja, ich meine, wenn das dein Traumjob sein soll. Stripperin ist ein anerkannter Beruf. Was man da so macht, nun ja, im Großen und Ganzen zieht man sich aus, würde ich sagen. Na, schon klar, da ist schon ein Unterschied. Aber Claudette, ich weiß nicht, ob ich die Richtige da... Naja, ist schon gut, ich helfe dir ja. Also, zunächst würde ich die Schuhe ausziehen, dann die Jacke, dann eine kleine Drehung und dann die Mütze abnehmen oder Handschuhe. Naja, ich komme schon zur Sache. Denn nun musst du den Schal und die Ohrenwärmer abnehmen, dann Knieschützer. Weißt du, Claudette, so kommen wir nicht weiter. Ja, was kann ich denn dafür, wenn du so viel anhast? Hättest du doch was Vernünftiges gelernt, so wie ich. Ich meine, zumindest brauche ich mich nicht ausziehen. In diesem Sinne, bis zum nächsten Mal. Eure Sibylle Becker.

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1: Für die Meldungen im Studio Michael Mim. Das Weiße Haus hat Berichte zurückgewiesen, wonach einem an Ebola erkrankten US-Bürger die Rückkehr in die Vereinigten Staaten verweigert worden sei. Die Washington Post hatte zuvor berichtet, der Mann sei deshalb nach Deutschland ausgeflogen worden und seine Behandlung habe sich verzögert. Aus Washington hieß es nun, diese Darstellung treffe nicht zu. Weitere Details wurden zunächst nicht genannt. Der US-Arzt wird in einer Sondereinrichtung der Charité in Berlin behandelt. Nur ein kleiner Teil des Familiennachzugs nach Deutschland entfällt tatsächlich auf Angehörige von Geflüchteten. Nach Angaben der Bundesregierung betrafen rund 13% der Entscheidungen zu entsprechenden Visa Menschen mit Flüchtlings- oder Schutzstatus in Deutschland. Die große Mehrheit der Fälle entfiel demnach auf andere Formen des Familiennachzugs. Die weltweite Klimahysterie ist jetzt ausgebremst worden. Klimaforscher haben ihre Annahmen für mögliche Extrementwicklungen der globalen Erderwärmung überarbeitet.
2: Dabei wurden einige Worst-Case-Szenarien angepasst. US-Präsident Trump wertete die Änderungen als Bestätigung seiner Kritik an sogenannten Klima-Alarmismus-Darstellungen. Zahlreiche Wissenschaftler widersprechen dieser Einschätzung jedoch deutlich und betonen, dass der Klimawandel weiterhin ein ernstes Risiko bleibt. Selbst günstigere Szenarien seien inzwischen mit größeren Unsicherheiten verbunden, so die Forscher weiter.
1: Mit einer bundesweiten Protestaktion haben Aktivisten von Extinction Rebellion gegen die Gaspolitik der Bundesregierung demonstriert. In mehreren Städten wurde das Wasser von Brunnenanlagen grün eingefärbt. Nach Angaben der Bewegung handelt es sich um eine Kunstaktion, mit der auf die Nutzung von Gas als Energieträger aufmerksam gemacht werden soll. Betroffen waren unter anderem Brunnen in Berlin, Hamburg, München, Dresden und Köln. Die Bundesregierung hat Berichte über eine mögliche Anhebung des Renteneintrittsalters auf 70 Jahre zurückgewiesen. Kanzleramtschef Frei sprach von Spekulationen und mahnte zur Vorsicht bei entsprechenden Meldungen. Hintergrund ist ein Bericht der Bild, wonach über eine weitere Erhöhung des Rentenalters diskutiert werde. Aus der Bundesregierung hieß es dazu, es gebe derzeit keine entsprechenden Entscheidungen. Von Überlegungen war nicht die Rede.
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3: In der Wetterredaktion ist Luisa Walpert. Der Tag zeigt sich in vielen Regionen freundlich mit Sonne und nur wenigen Schauern. Im Südwesten dominiert längerer Sonnenschein und es bleibt meist trocken. Die Temperaturen steigen auf 19 bis zu 26 Grad. Der Wind weht schwach bis mäßig aus westlicher Richtung. In der Nacht klart der Himmel vielerorts auf und es bleibt überwiegend trocken. Nur im Norden bleibt es zeitweise wolkig. Die Temperaturen sinken auf 4 bis 10 Grad. An der Küste ist es etwas milder. Der Freitag bringt viel Sonne und nur wenige Wolken bei meist trockenen Bedingungen. Die Temperaturen erreichen 20 bis sommerliche 25 Grad.

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1: Für die Meldungen im Studio Michael Mien. Das Weiße Haus hat Berichte zurückgewiesen, wonach einem an Ebola erkrankten US-Bürger die Rückkehr in die Vereinigten Staaten verweigert worden sei. Die Washington Post hatte zuvor berichtet, der Mann sei deshalb nach Deutschland ausgeflogen worden und seine Behandlung habe sich verzögert. Aus Washington hieß es nun, diese Darstellung treffe nicht zu. Weitere Details wurden zunächst nicht genannt. Der US-Arzt wird in einer Sondereinrichtung der Charité in Berlin behandelt. Nur ein kleiner Teil des Familiennachzugs nach Deutschland entfällt tatsächlich auf Angehörige von Geflüchteten. Nach Angaben der Bundesregierung betrafen rund 13% der Entscheidungen zu entsprechenden Visa Menschen mit Flüchtlings- oder Schutzstatus in Deutschland. Die große Mehrheit der Fälle entfiel demnach auf andere Formen des Familiennachzugs. Die weltweite Klimahysterie ist jetzt ausgebremst worden. Klimaforscher haben ihre Annahmen für mögliche Extrementwicklungen der globalen Erderwärmung überarbeitet.
2: Dabei wurden einige Worst-Case-Szenarien angepasst. US-Präsident Trump wertete die Änderungen als Bestätigung seiner Kritik an sogenannten Klima-Alarmismus-Darstellungen. Zahlreiche Wissenschaftler widersprechen dieser Einschätzung jedoch deutlich und betonen, dass der Klimawandel weiterhin ein ernstes Risiko bleibt. Selbst günstigere Szenarien seien inzwischen mit größeren Unsicherheiten verbunden, so die Forscher weiter.
1: Mit einer bundesweiten Protestaktion haben Aktivisten von Extinction Rebellion gegen die Gaspolitik der Bundesregierung demonstriert. In mehreren Städten wurde das Wasser von Brunnenanlagen grün eingefärbt. Nach Angaben der Bewegung handelt es sich um eine Kunstaktion, mit der auf die Nutzung von Gas als Energieträger aufmerksam gemacht werden soll. Betroffen waren unter anderem Brunnen in Berlin, Hamburg, München, Dresden und Köln. Die Bundesregierung hat Berichte über eine mögliche Anhebung des Renteneintrittsalters auf 70 Jahre zurückgewiesen. Kanzleramtschef Frei sprach von Spekulationen und mahnte zur Vorsicht bei entsprechenden Meldungen. Hintergrund ist ein Bericht der Bild, wonach über eine weitere Erhöhung des Rentenalters diskutiert werde. Aus der Bundesregierung hieß es dazu, es gebe derzeit keine entsprechenden Entscheidungen. Von Überlegungen war nicht die Rede.
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3: In der Wetterredaktion ist Luisa Walpert. Der Tag zeigt sich in vielen Regionen freundlich mit Sonne und nur wenigen Schauern. Im Südwesten dominiert längerer Sonnenschein und es bleibt meist trocken. Die Temperaturen steigen auf 19 bis zu 26 Grad. Der Wind weht schwach bis mäßig aus westlicher Richtung. In der Nacht klart der Himmel vielerorts auf und es bleibt überwiegend trocken. Nur im Norden bleibt es zeitweise wolkig. Die Temperaturen sinken auf 4 bis 10 Grad. An der Küste ist es etwas milder. Der Freitag bringt viel Sonne und nur wenige Wolken bei meist trockenen Bedingungen. Die Temperaturen erreichen 20 bis sommerliche 25 Grad.

0: 90210, Sibylle Becker.
1: Noch jetzt.
0: Hallo Knut, wo liegt dein Problem? Ja, wenn du unbedingt in so eine Talkshow willst, musst du dich bewerben. Ja, warum nicht? Hattest du kein gutes Thema? Also Knut, damit kannst du doch wirklich keinen mehr hinter der Heizung hervorlocken. Du musst sowas richtig Knackiges behaupten. Ach Quatsch, Wahrheit, wir reden übers Fernsehen. Behaupte zum Beispiel, ich hab mit einem Außerirdischen gefrühstückt. Du frühstückst nie, oh Mann. Na schön, dann sag, ich hatte Sex mit meinem Moped. Da fahren die Redakteure voll drauf ab. Knut, mit einem Fahrrad kann sich das keiner vorstellen. Pass auf, sag einfach, ich hab mein Gehirn gespendet. Das würde ich dir sofort glauben. Tschüss. Tja, meine Lieben, ich bin mir aber sicher, auch Schwachköpfe kommen ins Fernsehen. Die Idioten kommen ins Radio und immer zu mir. Schlimm ist das. In diesem Sinne, tschüss, eure Sibylle Becker.

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1: Für die Meldungen im Studio Michael Mim. Das Weiße Haus hat Berichte zurückgewiesen, wonach einem an Ebola erkrankten US-Bürger die Rückkehr in die Vereinigten Staaten verweigert worden sei. Die Washington Post hatte zuvor berichtet, der Mann sei deshalb nach Deutschland ausgeflogen worden und seine Behandlung habe sich verzögert. Aus Washington hieß es nun, diese Darstellung treffe nicht zu. Weitere Details wurden zunächst nicht genannt. Der US-Arzt wird in einer Sondereinrichtung der Charité in Berlin behandelt. Nur ein kleiner Teil des Familiennachzugs nach Deutschland entfällt tatsächlich auf Angehörige von Geflüchteten. Nach Angaben der Bundesregierung betrafen rund 13% der Entscheidungen zu entsprechenden Visa Menschen mit Flüchtlings- oder Schutzstatus in Deutschland. Die große Mehrheit der Fälle entfiel demnach auf andere Formen des Familiennachzugs. Die weltweite Klimahysterie ist jetzt ausgebremst worden. Klimaforscher haben ihre Annahmen für mögliche Extrementwicklungen der globalen Erderwärmung überarbeitet.
2: Dabei wurden einige Worst-Case-Szenarien angepasst. US-Präsident Trump wertete die Änderungen als Bestätigung seiner Kritik an sogenannten Klima-Alarmismus-Darstellungen. Zahlreiche Wissenschaftler widersprechen dieser Einschätzung jedoch deutlich und betonen, dass der Klimawandel weiterhin ein ernstes Risiko bleibt. Selbst günstigere Szenarien seien inzwischen mit größeren Unsicherheiten verbunden, so die Forscher weiter.
1: Mit einer bundesweiten Protestaktion haben Aktivisten von Extinction Rebellion gegen die Gaspolitik der Bundesregierung demonstriert. In mehreren Städten wurde das Wasser von Brunnenanlagen grün eingefärbt. Nach Angaben der Bewegung handelt es sich um eine Kunstaktion, mit der auf die Nutzung von Gas als Energieträger aufmerksam gemacht werden soll. Betroffen waren unter anderem Brunnen in Berlin, Hamburg, München, Dresden und Köln. Die Bundesregierung hat Berichte über eine mögliche Anhebung des Renteneintrittsalters auf 70 Jahre zurückgewiesen. Kanzleramtschef Frei sprach von Spekulationen und mahnte zur Vorsicht bei entsprechenden Meldungen. Hintergrund ist ein Bericht der Bild, wonach über eine weitere Erhöhung des Rentenalters diskutiert werde. Aus der Bundesregierung hieß es dazu, es gebe derzeit keine entsprechenden Entscheidungen. Von Überlegungen war nicht die Rede.
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3: In der Wetterredaktion ist Luisa Walpert. Der Tag zeigt sich in vielen Regionen freundlich mit Sonne und nur wenigen Schauern. Im Südwesten dominiert längerer Sonnenschein und es bleibt meist trocken. Die Temperaturen steigen auf 19 bis zu 26 Grad. Der Wind weht schwach bis mäßig aus westlicher Richtung. In der Nacht klart der Himmel vielerorts auf und es bleibt überwiegend trocken. Nur im Norden bleibt es zeitweise wolkig. Die Temperaturen sinken auf 4 bis 10 Grad. An der Küste ist es etwas milder. Der Freitag bringt viel Sonne und nur wenige Wolken bei meist trockenen Bedingungen. Die Temperaturen erreichen 20 bis sommerliche 25 Grad.

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1: Mit Michael Miem. Bundeskanzler Merz will der Ukraine einen besonderen Status innerhalb der Europäischen Union anbieten. Nach seinem Vorschlag könnte das Land schneller, enger an die EU angebunden werden, ohne sofort Vollmitglied zu werden. Geplant ist demnach eine stärkere Beteiligung an europäischen Institutionen, allerdings zunächst ohne vollständige Stimm- und Mitgliedsrechte. Hintergrund sind die Forderungen der Ukraine nach einem beschleunigten EU-Beitritt. Das Weiße Haus hat Berichte zurückgewiesen, wonach einem an Ebola erkrankten US-Bürger die Rückkehr in die Vereinigten Staaten verweigert worden sei. Die Washington Post hatte zuvor berichtet, der Mann sei deshalb nach Deutschland ausgeflogen worden und seine Behandlung habe sich verzögert. Aus Washington hieß es nun, diese Darstellung treffe nicht zu. Weitere Details wurden zunächst nicht genannt. Der US-Arzt wird in einer Sondereinrichtung der Charité in Berlin behandelt. Nur ein kleiner Teil des Familiennachzugs nach Deutschland entfällt tatsächlich auf Angehörige von Geflüchteten. Nach Angaben der Bundesregierung betrafen rund 13% der Entscheidungen zu entsprechenden Visa Menschen mit Flüchtlings- oder Schutzstatus in Deutschland. Die große Mehrheit der Fälle entfiel demnach auf andere Formen des Familiennachzugs. Mit einer bundesweiten Protestaktion haben Aktivisten von Extinction Rebellion gegen die Gaspolitik der Bundesregierung demonstriert. In mehreren Städten wurde das Wasser von Brunnenanlagen grün eingefärbt. Nach Angaben der Bewegung handelt es sich um eine Kunstaktion, mit der auf die Nutzung von Gas als Energieträger aufmerksam gemacht werden soll. Betroffen waren unter anderem Brunnen in Berlin, Hamburg, München, Dresden und Köln. Die Bundesregierung hat Berichte über eine mögliche Anhebung des Renteneintrittsalters auf 70 Jahre zurückgewiesen. Kanzleramtschef Frei sprach von Spekulationen und mahnte zur Vorsicht bei entsprechenden Meldungen. Hintergrund ist ein Bericht der Bild, wonach über eine weitere Erhöhung des Rentenalters diskutiert werde. Aus der Bundesregierung hieß es dazu, es gebe derzeit keine entsprechenden Entscheidungen. Von Überlegungen war nicht die Rede.
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2: In der Wetterredaktion ist Luisa Walpert. Der Tag zeigt sich in vielen Regionen freundlich mit Sonne und nur wenigen Schauern. Im Südwesten dominiert längerer Sonnenschein und es bleibt meist trocken. Die Temperaturen steigen auf 19 bis zu 26 Grad. Der Wind weht schwach bis mäßig aus westlicher Richtung. In der Nacht klart der Himmel vielerorts auf und es bleibt überwiegend trocken. Nur im Norden bleibt es zeitweise wolkig. Die Temperaturen sinken auf 4 bis 10 Grad. An der Küste ist es etwas milder. Der Freitag bringt viel Sonne und nur wenige Wolken bei meist trockenen Bedingungen. Die Temperaturen erreichen 20 bis sommerliche 25 Grad.

0: 90210, Sibylle Becker. Hallo, mit wem spreche ich bitte? Was? Nein, dies ist keine Telefonsexnummer. Ich glaub das ja wohl nicht. Frechheit hier in meiner Sendung. Wie kommt der Kerl dazu, solche obszönen, verwerflichen, widerlichen, sag mal, wie viel verdient man denn da so? Aha. Tja, das ist eigentlich ein Geschäft wie jedes andere. Was muss man denn da so tun? Ja, beim Telefon, Dingsbums. Aha. Ja, das hört sich nicht besonders schwer an. Und dann kommt die Kohle, Gebühr auf mein Konto. Okay, hörst du zu? Ja, dann geht's los. Hm, gut so. Und noch mehr? Oh. Na, das dürfte jetzt wohl reichen. Wie viel bekomme ich jetzt? Also jetzt geht aber die Jacke zu. Das ist ja obszön, verwerflich, widerlich. Tschüss, Perversling. Ich bin empört. Tja, meine Lieben, schlimm steht's um die Moral, wenn sie für so wenig Geld über den Jordan geht. Ich meine, tschüss, bis zum nächsten Mal. Eure Sibylle Becker.
1: Germany, 8 points.
2: L'Allemagne, 8 points.

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1: Mit Michael Miem. Bundeskanzler Merz will der Ukraine einen besonderen Status innerhalb der Europäischen Union anbieten. Nach seinem Vorschlag könnte das Land schneller, enger an die EU angebunden werden, ohne sofort Vollmitglied zu werden. Geplant ist demnach eine stärkere Beteiligung an europäischen Institutionen, allerdings zunächst ohne vollständige Stimm- und Mitgliedsrechte. Hintergrund sind die Forderungen der Ukraine nach einem beschleunigten EU-Beitritt. Das Weiße Haus hat Berichte zurückgewiesen, wonach einem an Ebola erkrankten US-Bürger die Rückkehr in die Vereinigten Staaten verweigert worden sei. Die Washington Post hatte zuvor berichtet, der Mann sei deshalb nach Deutschland ausgeflogen worden und seine Behandlung habe sich verzögert. Aus Washington hieß es nun, diese Darstellung treffe nicht zu. Weitere Details wurden zunächst nicht genannt. Der US-Arzt wird in einer Sondereinrichtung der Charité in Berlin behandelt. Nur ein kleiner Teil des Familiennachzugs nach Deutschland entfällt tatsächlich auf Angehörige von Geflüchteten. Nach Angaben der Bundesregierung betrafen rund 13% der Entscheidungen zu entsprechenden Visa Menschen mit Flüchtlings- oder Schutzstatus in Deutschland. Die große Mehrheit der Fälle entfiel demnach auf andere Formen des Familiennachzugs. Mit einer bundesweiten Protestaktion haben Aktivisten von Extinction Rebellion gegen die Gaspolitik der Bundesregierung demonstriert. In mehreren Städten wurde das Wasser von Brunnenanlagen grün eingefärbt. Nach Angaben der Bewegung handelt es sich um eine Kunstaktion, mit der auf die Nutzung von Gas als Energieträger aufmerksam gemacht werden soll. Betroffen waren unter anderem Brunnen in Berlin, Hamburg, München, Dresden und Köln. Die Bundesregierung hat Berichte über eine mögliche Anhebung des Renteneintrittsalters auf 70 Jahre zurückgewiesen. Kanzleramtschef Frei sprach von Spekulationen und mahnte zur Vorsicht bei entsprechenden Meldungen. Hintergrund ist ein Bericht der Bild, wonach über eine weitere Erhöhung des Rentenalters diskutiert werde. Aus der Bundesregierung hieß es dazu, es gebe derzeit keine entsprechenden Entscheidungen. Von Überlegungen war nicht die Rede.
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2: In der Wetterredaktion ist Luisa Walpert. Der Tag zeigt sich in vielen Regionen freundlich mit Sonne und nur wenigen Schauern. Im Südwesten dominiert längerer Sonnenschein und es bleibt meist trocken. Die Temperaturen steigen auf 19 bis zu 26 Grad. Der Wind weht schwach bis mäßig aus westlicher Richtung. In der Nacht klart der Himmel vielerorts auf und es bleibt überwiegend trocken. Nur im Norden bleibt es zeitweise wolkig. Die Temperaturen sinken auf 4 bis 10 Grad. An der Küste ist es etwas milder. Der Freitag bringt viel Sonne und nur wenige Wolken bei meist trockenen Bedingungen. Die Temperaturen erreichen 20 bis sommerliche 25 Grad.

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1: Mit Michael Miem. Bundeskanzler Merz will der Ukraine einen besonderen Status innerhalb der Europäischen Union anbieten. Nach seinem Vorschlag könnte das Land schneller, enger an die EU angebunden werden, ohne sofort Vollmitglied zu werden. Geplant ist demnach eine stärkere Beteiligung an europäischen Institutionen, allerdings zunächst ohne vollständige Stimm- und Mitgliedsrechte. Hintergrund sind die Forderungen der Ukraine nach einem beschleunigten EU-Beitritt. Das Weiße Haus hat Berichte zurückgewiesen, wonach einem an Ebola erkrankten US-Bürger die Rückkehr in die Vereinigten Staaten verweigert worden sei. Die Washington Post hatte zuvor berichtet, der Mann sei deshalb nach Deutschland ausgeflogen worden und seine Behandlung habe sich verzögert. Aus Washington hieß es nun, diese Darstellung treffe nicht zu. Weitere Details wurden zunächst nicht genannt. Der US-Arzt wird in einer Sondereinrichtung der Charité in Berlin behandelt. Nur ein kleiner Teil des Familiennachzugs nach Deutschland entfällt tatsächlich auf Angehörige von Geflüchteten. Nach Angaben der Bundesregierung betrafen rund 13% der Entscheidungen zu entsprechenden Visa Menschen mit Flüchtlings- oder Schutzstatus in Deutschland. Die große Mehrheit der Fälle entfiel demnach auf andere Formen des Familiennachzugs. Mit einer bundesweiten Protestaktion haben Aktivisten von Extinction Rebellion gegen die Gaspolitik der Bundesregierung demonstriert. In mehreren Städten wurde das Wasser von Brunnenanlagen grün eingefärbt. Nach Angaben der Bewegung handelt es sich um eine Kunstaktion, mit der auf die Nutzung von Gas als Energieträger aufmerksam gemacht werden soll. Betroffen waren unter anderem Brunnen in Berlin, Hamburg, München, Dresden und Köln. Die Bundesregierung hat Berichte über eine mögliche Anhebung des Renteneintrittsalters auf 70 Jahre zurückgewiesen. Kanzleramtschef Frei sprach von Spekulationen und mahnte zur Vorsicht bei entsprechenden Meldungen. Hintergrund ist ein Bericht der Bild, wonach über eine weitere Erhöhung des Rentenalters diskutiert werde. Aus der Bundesregierung hieß es dazu, es gebe derzeit keine entsprechenden Entscheidungen. Von Überlegungen war nicht die Rede.
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2: In der Wetterredaktion ist Luisa Walpert. Der Tag zeigt sich in vielen Regionen freundlich mit Sonne und nur wenigen Schauern. Im Südwesten dominiert längerer Sonnenschein und es bleibt meist trocken. Die Temperaturen steigen auf 19 bis zu 26 Grad. Der Wind weht schwach bis mäßig aus westlicher Richtung. In der Nacht klart der Himmel vielerorts auf und es bleibt überwiegend trocken. Nur im Norden bleibt es zeitweise wolkig. Die Temperaturen sinken auf 4 bis 10 Grad. An der Küste ist es etwas milder. Der Freitag bringt viel Sonne und nur wenige Wolken bei meist trockenen Bedingungen. Die Temperaturen erreichen 20 bis sommerliche 25 Grad.

0: 90210, Sibylle Becker.
1: Hallo Bettina, was ist dir denn über die Leber gelaufen?
0: Was? Dein Hamster war mit in der Waschmaschine? Oh mein Gott, war denn so dreckig? Entschuldigung, ich meine, hat er es überlebt? Schleudertrauma, oha. Ja, was machen wir denn da? Normalerweise gibt es 500 Mark Schmerzensgeld, zusammen mit vorgetäuschtem Schock sogar. Tut mir leid, Bettina, ich meine natürlich, uns muss was einfallen. Vielleicht nochmal links rumwaschen und... Nun wein doch nicht, sorry, ich bin etwas durcheinander. Ich denke, als Tierfreunde sollten wir... Bettina, was ist denn jetzt passiert? Stock und steif ist er nun. Oha, und jetzt? Kann man vielleicht noch als Türstopper gebrauchen oder... Hallo? Mir scheint, ich bin nicht ganz bei der Sache heute. Irgendwie ist mir der Dackelbraten von gestern nicht bekommen. Ich sag lieber tschüss, bis zum nächsten Mal. Eure Sibylle Becker.

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1: Mit Michael Miem. Bundeskanzler Merz will der Ukraine einen besonderen Status innerhalb der Europäischen Union anbieten. Nach seinem Vorschlag könnte das Land schneller, enger an die EU angebunden werden, ohne sofort Vollmitglied zu werden. Geplant ist demnach eine stärkere Beteiligung an europäischen Institutionen, allerdings zunächst ohne vollständige Stimm- und Mitgliedsrechte. Hintergrund sind die Forderungen der Ukraine nach einem beschleunigten EU-Beitritt. Das Weiße Haus hat Berichte zurückgewiesen, wonach einem an Ebola erkrankten US-Bürger die Rückkehr in die Vereinigten Staaten verweigert worden sei. Die Washington Post hatte zuvor berichtet, der Mann sei deshalb nach Deutschland ausgeflogen worden und seine Behandlung habe sich verzögert. Aus Washington hieß es nun, diese Darstellung treffe nicht zu. Weitere Details wurden zunächst nicht genannt. Der US-Arzt wird in einer Sondereinrichtung der Charité in Berlin behandelt. Nur ein kleiner Teil des Familiennachzugs nach Deutschland entfällt tatsächlich auf Angehörige von Geflüchteten. Nach Angaben der Bundesregierung betrafen rund 13% der Entscheidungen zu entsprechenden Visa Menschen mit Flüchtlings- oder Schutzstatus in Deutschland. Die große Mehrheit der Fälle entfiel demnach auf andere Formen des Familiennachzugs. Mit einer bundesweiten Protestaktion haben Aktivisten von Extinction Rebellion gegen die Gaspolitik der Bundesregierung demonstriert. In mehreren Städten wurde das Wasser von Brunnenanlagen grün eingefärbt. Nach Angaben der Bewegung handelt es sich um eine Kunstaktion, mit der auf die Nutzung von Gas als Energieträger aufmerksam gemacht werden soll. Betroffen waren unter anderem

0: Brunnen in Berlin, Hamburg, München, Dresden und Köln. Die Bundesregierung hat Berichte über eine mögliche Anhebung des Renteneintrittsalters auf 70 Jahre zurückgewiesen. Kanzleramtschef Frei sprach von Spekulationen und mahnte zur Vorsicht bei entsprechenden Meldungen. Hintergrund ist ein Bericht der Bild, wonach über eine weitere Erhöhung des Rentenalters diskutiert werde. Aus der Bundesregierung hieß es dazu, es gebe derzeit keine entsprechenden Entscheidungen. Von Überlegungen war nicht die Rede.
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2: In der Wetterredaktion ist Luisa Walpert. Der Tag zeigt sich in vielen Regionen freundlich mit Sonne und nur wenigen Schauern. Im Südwesten dominiert längerer Sonnenschein und es bleibt meist trocken. Die Temperaturen steigen auf 19 bis zu 26 Grad. Der Wind weht schwach bis mäßig aus westlicher Richtung. In der Nacht klart der Himmel vielerorts auf und es bleibt überwiegend trocken. Nur im Norden bleibt es zeitweise wolkig. Die Temperaturen sinken auf 4 bis 10 Grad. An der Küste ist es etwas milder. Der Freitag bringt viel Sonne und nur wenige Wolken bei meist trockenen Bedingungen. Die Temperaturen erreichen 20 bis sommerliche 25 Grad.

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1: Die Meldungen des Tages mit Michael Mihm. In der süditalienischen Großstadt Neapel und Umgebung hat ein starkes Erdbeben zahlreiche Menschen aus dem Schlaf gerissen. Am frühen Donnerstagmorgen wurden heftige Erdstöße registriert, die viele Bewohner auf die Straßen trieben. Die Beben dauerten rund eine halbe Stunde. Das Epizentrum lag nach offiziellen Angaben in den Phlegräischen Feldern, einem geologisch sehr aktiven Supervulkan westlich der Stadt. Größere Schäden wurden zunächst nicht gemeldet. Bundeskanzler Merz will der Ukraine einen besonderen Status innerhalb der Europäischen Union anbieten. Nach seinem Vorschlag könnte das Land schneller, enger an die EU angebunden werden, ohne sofort Vollmitglied zu werden. Geplant ist demnach eine stärkere Beteiligung an europäischen Institutionen, allerdings zunächst ohne vollständige Stimm- und Mitgliedsrechte. Hintergrund sind die Forderungen der Ukraine nach einem beschleunigten EU-Beitritt. Das Weiße Haus hat Berichte zurückgewiesen, wonach einem an Ebola erkrankten US-Bürger die Rückkehr in die Vereinigten Staaten verweigert worden sei. Die Washington Post hatte zuvor berichtet, der Mann sei deshalb nach Deutschland ausgeflogen worden und seine Behandlung habe sich verzögert. Aus Washington hieß es nun, diese Darstellung treffe nicht zu. Weitere Details wurden zunächst nicht genannt. Der US-Arzt wird in einer Sondereinrichtung der Charité in Berlin behandelt. Nur ein kleiner Teil des Familiennachzugs nach Deutschland entfällt tatsächlich auf Angehörige von Geflüchteten. Nach Angaben der Bundesregierung betrafen rund 13% der Entscheidungen zu entsprechenden Visa Menschen mit Flüchtlings- oder Schutzstatus in Deutschland. Die große Mehrheit der Fälle entfiel demnach auf andere Formen des Familiennachzugs. Mit einer bundesweiten Protestaktion haben Aktivisten von Extinction Rebellion gegen die Gaspolitik der Bundesregierung demonstriert. In mehreren Städten wurde das Wasser von Brunnenanlagen grün eingefärbt. Nach Angaben der Bewegung handelt es sich um eine Kunstaktion, mit der auf die Nutzung von Gas als Energieträger aufmerksam gemacht werden soll. Betroffen waren unter anderem Brunnen in Berlin, Hamburg, München, Dresden und Köln. Die Bundesregierung hat Berichte über eine mögliche Anhebung des Renteneintrittsalters auf 70 Jahre zurückgewiesen. Kanzleramtschef Frei sprach von Spekulationen und mahnte zur Vorsicht bei entsprechenden Meldungen. Hintergrund ist ein Bericht der Bild, wonach über eine weitere Erhöhung des Rentenalters diskutiert werde. Aus der Bundesregierung hieß es dazu, es gebe derzeit keine entsprechenden Entscheidungen. Von Überlegungen war nicht die Rede.
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2: In der Wetterredaktion ist Luisa Walpert. Der Tag zeigt sich in vielen Regionen freundlich mit Sonne und nur wenigen Schauern. Im Südwesten dominiert längerer Sonnenschein und es bleibt meist trocken. Die Temperaturen steigen auf 19 bis zu 26 Grad. Der Wind weht schwach bis mäßig aus westlicher Richtung. In der Nacht klart der Himmel vielerorts auf und es bleibt überwiegend trocken. Nur im Norden bleibt es zeitweise wolkig. Die Temperaturen sinken auf 4 bis 10 Grad. An der Küste ist es etwas milder. Der Freitag bringt viel Sonne und nur wenige Wolken bei meist trockenen Bedingungen. Die Temperaturen erreichen 20 bis sommerliche 25 Grad.

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1: Die Meldung des Tages mit Michael Mien. In der süditalienischen Großstadt Neapel und Umgebung hat ein starkes Erdbeben zahlreiche Menschen aus dem Schlaf gerissen. Am frühen Donnerstagmorgen wurden heftige Erdstöße registriert, die viele Bewohner auf die Straßen trieben. Die Beben dauerten rund eine halbe Stunde. Das Epizentrum lag nach offiziellen Angaben in den Phlegräischen Feldern, einem geologisch sehr aktiven Supervulkan westlich der Stadt. Größere Schäden wurden zunächst nicht gemeldet. Bundeskanzler Merz will der Ukraine einen besonderen Status innerhalb der Europäischen Union anbieten. Nach seinem Vorschlag könnte das Land schneller, enger an die EU angebunden werden, ohne sofort Vollmitglied zu werden. Geplant ist demnach eine stärkere Beteiligung an europäischen Institutionen, allerdings zunächst ohne vollständige Stimm- und Mitgliedsrechte. Hintergrund sind die Forderungen der Ukraine nach einem beschleunigten EU-Beitritt. Das Weiße Haus hat Berichte zurückgewiesen, wonach einem an Ebola erkrankten US-Bürger die Rückkehr in die Vereinigten Staaten verweigert worden sei. Die Washington Post hatte zuvor berichtet, der Mann sei deshalb nach Deutschland ausgeflogen worden und seine Behandlung habe sich verzögert. Aus Washington hieß es nun, diese Darstellung treffe nicht zu. Weitere Details wurden zunächst nicht genannt. Der US-Arzt wird in einer Sondereinrichtung der Charité in Berlin behandelt. Nur ein kleiner Teil des Familiennachzugs nach Deutschland entfällt tatsächlich auf Angehörige von Geflüchteten. Nach Angaben der Bundesregierung betrafen rund 13% der Entscheidungen zu entsprechenden Visa Menschen mit Flüchtlings- oder Schutzstatus in Deutschland. Die große Mehrheit der Fälle entfiel demnach auf andere Formen des Familiennachzugs. Mit einer bundesweiten Protestaktion haben Aktivisten von Extinction Rebellion gegen die Gaspolitik der Bundesregierung demonstriert. In mehreren Städten wurde das Wasser von Brunnenanlagen grün eingefärbt. Nach Angaben der Bewegung handelt es sich um eine Kunstaktion, mit der auf die Nutzung von Gas als Energieträger aufmerksam gemacht werden soll. Betroffen waren unter anderem Brunnen in Berlin, Hamburg, München, Dresden und Köln. Die Bundesregierung hat Berichte über eine mögliche Anhebung des Renteneintrittsalters auf 70 Jahre zurückgewiesen. Kanzleramtschef Frei sprach von Spekulationen und mahnte zur Vorsicht bei entsprechenden Meldungen. Hintergrund ist ein Bericht der Bild, wonach über eine weitere Erhöhung des Rentenalters diskutiert werde. Aus der Bundesregierung hieß es dazu, es gebe derzeit keine entsprechenden Entscheidungen. Von Überlegungen war nicht die Rede.
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2: In der Wetterredaktion ist Luisa Walpert. Der Tag zeigt sich in vielen Regionen freundlich mit Sonne und nur wenigen Schauern. Im Südwesten dominiert längerer Sonnenschein und es bleibt meist trocken. Die Temperaturen steigen auf 19 bis zu 26 Grad. Der Wind weht schwach bis mäßig aus westlicher Richtung. In der Nacht klart der Himmel vielerorts auf und es bleibt überwiegend trocken. Nur im Norden bleibt es zeitweise wolkig. Die Temperaturen sinken auf 4 bis 10 Grad. An der Küste ist es etwas milder. Der Freitag bringt viel Sonne und nur wenige Wolken bei meist trockenen Bedingungen. Die Temperaturen erreichen 20 bis sommerliche 25 Grad.

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1: Die Meldungen des Tages mit Michael Mihm. In der süditalienischen Großstadt Neapel und Umgebung hat ein starkes Erdbeben zahlreiche Menschen aus dem Schlaf gerissen. Am frühen Donnerstagmorgen wurden heftige Erdstöße registriert, die viele Bewohner auf die Straßen trieben. Die Beben dauerten rund eine halbe Stunde. Das Epizentrum lag nach offiziellen Angaben in den phlegräischen Feldern, einem geologisch sehr aktiven Supervulkan westlich der Stadt. Größere Schäden wurden zunächst nicht gemeldet. Bundeskanzler Merz will der Ukraine einen besonderen Status innerhalb der Europäischen Union anbieten. Nach seinem Vorschlag könnte das Land schneller, enger an die EU angebunden werden, ohne sofort Vollmitglied zu werden. Geplant ist demnach eine stärkere Beteiligung an europäischen Institutionen, allerdings zunächst ohne vollständige Stimm- und Mitgliedsrechte. Hintergrund sind die Forderungen der Ukraine nach einem beschleunigten EU-Beitritt. Das Weiße Haus hat Berichte zurückgewiesen, wonach einem an Ebola erkrankten US-Bürger die Rückkehr in die Vereinigten Staaten verweigert worden sei. Die Washington Post hatte zuvor berichtet, der Mann sei deshalb nach Deutschland ausgeflogen worden und seine Behandlung habe sich verzögert. Aus Washington hieß es nun, diese Darstellung treffe nicht zu. Weitere Details wurden zunächst nicht genannt. Der US-Arzt wird in einer Sondereinrichtung der Charité in Berlin behandelt. Nur ein kleiner Teil des Familiennachzugs nach Deutschland entfällt tatsächlich auf Angehörige von Geflüchteten. Nach Angaben der Bundesregierung betrafen rund 13% der Entscheidungen zu entsprechenden Visa Menschen mit Flüchtlings- oder Schutzstatus in Deutschland. Die große Mehrheit der Fälle entfiel demnach auf andere Formen des Familiennachzugs. Mit einer bundesweiten Protestaktion haben Aktivisten von Extinction Rebellion gegen die Gaspolitik der Bundesregierung demonstriert. In mehreren Städten wurde das Wasser von Brunnenanlagen grün eingefärbt. Nach Angaben der Bewegung handelt es sich um eine Kunstaktion, mit der auf die Nutzung von Gas als Energieträger aufmerksam gemacht werden soll. Betroffen waren unter anderem Brunnen in Berlin, Hamburg, München, Dresden und Köln. Die Bundesregierung hat Berichte über eine mögliche Anhebung des Renteneintrittsalters auf 70 Jahre zurückgewiesen. Kanzleramtschef Frei sprach von Spekulationen und mahnte zur Vorsicht bei entsprechenden Meldungen. Hintergrund ist ein Bericht der Bild, wonach über eine weitere Erhöhung des Rentenalters diskutiert werde. Aus der Bundesregierung hieß es dazu, es gebe derzeit keine entsprechenden Entscheidungen. Von Überlegungen war nicht die Rede.
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2: In der Wetterredaktion ist Luisa Walpert. Der Tag zeigt sich in vielen Regionen freundlich mit Sonne und nur wenigen Schauern. Im Südwesten dominiert längerer Sonnenschein und es bleibt meist trocken. Die Temperaturen steigen auf 19 bis zu 26 Grad. Der Wind weht schwach bis mäßig aus westlicher Richtung. In der Nacht klart der Himmel vielerorts auf und es bleibt überwiegend trocken. Nur im Norden bleibt es zeitweise wolkig. Die Temperaturen sinken auf 4 bis 10 Grad, an der Küste ist es etwas milder. Der Freitag bringt viel Sonne und nur wenige Wolken bei meist trockenen Bedingungen. Die Temperaturen erreichen 20 bis sommerliche 25 Grad.

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1: Die Meldungen des Tages mit Michael Miem. In der süditalienischen Großstadt Neapel und Umgebung hat ein starkes Erdbeben zahlreiche Menschen aus dem Schlaf gerissen. Am frühen Donnerstagmorgen wurden heftige Erdstöße registriert, die viele Bewohner auf die Straßen trieben. Die Beben dauerten rund eine halbe Stunde. Das Epizentrum lag nach offiziellen Angaben in den Phlegräischen Feldern, einem geologisch sehr aktiven Supervulkan westlich der Stadt. Größere Schäden wurden zunächst nicht gemeldet. Bundeskanzler Merz will der Ukraine einen besonderen Status innerhalb der Europäischen Union anbieten. Nach seinem Vorschlag könnte das Land schneller, enger an die EU angebunden werden, ohne sofort Vollmitglied zu werden. Geplant ist demnach eine stärkere Beteiligung an europäischen Institutionen, allerdings zunächst ohne vollständige Stimm- und Mitgliedsrechte. Hintergrund sind die Forderungen der Ukraine nach einem beschleunigten EU-Beitritt. Das Weiße Haus hat Berichte zurückgewiesen, wonach einem an Ebola erkrankten US-Bürger die Rückkehr in die Vereinigten Staaten verweigert worden sei. Die Washington Post hatte zuvor berichtet, der Mann sei deshalb nach Deutschland ausgeflogen worden und seine Behandlung habe sich verzögert. Aus Washington hieß es nun, diese Darstellung treffe nicht zu. Weitere Details wurden zunächst nicht genannt. Der US-Arzt wird in einer Sondereinrichtung der Charité in Berlin behandelt. Nur ein kleiner Teil des Familiennachzugs nach Deutschland entfällt tatsächlich auf Angehörige von Geflüchteten. Nach Angaben der Bundesregierung betrafen rund 13% der Entscheidungen zu entsprechenden Visa Menschen mit Flüchtlings- oder Schutzstatus in Deutschland. Die große Mehrheit der Fälle entfiel demnach auf andere Formen des Familiennachzugs. Mit einer bundesweiten Protestaktion haben Aktivisten von Extinction Rebellion gegen die Gaspolitik der Bundesregierung demonstriert. In mehreren Städten wurde das Wasser von Brunnenanlagen grün eingefärbt. Nach Angaben der Bewegung handelt es sich um eine Kunstaktion, mit der auf die Nutzung von Gas als Energieträger aufmerksam gemacht werden soll. Betroffen waren unter anderem Brunnen in Berlin, Hamburg, München, Dresden und Köln. Die Bundesregierung hat Berichte über eine mögliche Anhebung des Renteneintrittsalters auf 70 Jahre zurückgewiesen. Kanzleramtschef Frei sprach von Spekulationen und mahnte zur Vorsicht bei entsprechenden Meldungen. Hintergrund ist ein Bericht der Bild, wonach über eine weitere Erhöhung des Rentenalters diskutiert werde. Aus der Bundesregierung hieß es dazu, es gebe derzeit keine entsprechenden Entscheidungen. Von Überlegungen war nicht die Rede.
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2: In der Wetterredaktion ist Luisa Walpert. Am Freitag zeigt das Land wechselnde Wolken und viel Sonne sowie trockene Bedingungen. Die Temperaturen erreichen in einigen Regionen um die 24 und örtlich bis knapp 30 Grad. Der Wind weht schwach bis mäßig und sorgt für leichte Bewegung in der Luft. In der Nacht zeigt sich der Himmel klar und trocken. Die Temperaturen sinken auf 7 bis 14 Grad. Am Wochenende gibt's im ganzen Land viel Sonne und nur wenige Wolken sowie kaum Regen. Die Temperaturen erreichen 26 bis 32 Grad.

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1: Mit Michael Miem. Bundeskanzler Merz will der Ukraine einen besonderen Status innerhalb der Europäischen Union anbieten. Nach seinem Vorschlag könnte das Land schneller, enger an die EU angebunden werden, ohne sofort Vollmitglied zu werden. Geplant ist demnach eine stärkere Beteiligung an europäischen Institutionen, allerdings zunächst ohne vollständige Stimm- und Mitgliedsrechte. Hintergrund sind die Forderungen der Ukraine nach einem beschleunigten EU-Beitritt. Das Weiße Haus hat Berichte zurückgewiesen, wonach einem an Ebola erkrankten US-Bürger die Rückkehr in die Vereinigten Staaten verweigert worden sei. Die Washington Post hatte zuvor berichtet, der Mann sei deshalb nach Deutschland ausgeflogen worden und seine Behandlung habe sich verzögert. Aus Washington hieß es nun, diese Darstellung treffe nicht zu. Weitere Details wurden zunächst nicht genannt. Der US-Arzt wird in einer Sondereinrichtung der Charité in Berlin behandelt. Nur ein kleiner Teil des Familiennachzugs nach Deutschland entfällt tatsächlich auf Angehörige von Geflüchteten. Nach Angaben der Bundesregierung betrafen rund 13% der Entscheidungen zu entsprechenden Visa Menschen mit Flüchtlings- oder Schutzstatus in Deutschland. Die große Mehrheit der Fälle entfiel demnach auf andere Formen des Familiennachzugs. Mit einer bundesweiten Protestaktion haben Aktivisten von Extinction Rebellion gegen die Gaspolitik der Bundesregierung demonstriert. In mehreren Städten wurde das Wasser von Brunnenanlagen grün eingefärbt. Nach Angaben der Bewegung handelt es sich um eine Kunstaktion, mit der auf die Nutzung von Gas als Energieträger aufmerksam gemacht werden soll. Betroffen waren unter anderem Brunnen in Berlin, Hamburg, München, Dresden und Köln. Die Bundesregierung hat Berichte über eine mögliche Anhebung des Renteneintrittsalters auf 70 Jahre zurückgewiesen. Kanzleramtschef Frei sprach von Spekulationen und mahnte zur Vorsicht bei entsprechenden Meldungen. Hintergrund ist ein Bericht der Bild, wonach über eine weitere Erhöhung des Rentenalters diskutiert werde. Aus der Bundesregierung hieß es dazu, es gebe derzeit keine entsprechenden Entscheidungen. Von Überlegungen war nicht die Rede.
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2: In der Wetterredaktion ist Luisa Walpert. Am Freitag zeigt das Land wechselnde Wolken und viel Sonne sowie trockene Bedingungen. Die Temperaturen erreichen in einigen Regionen um die 24 und örtlich bis knapp 30 Grad. Der Wind weht schwach bis mäßig und sorgt für leichte Bewegung in der Luft. In der Nacht zeigt sich der Himmel klar und trocken. Die Temperaturen sinken auf 7 bis 14 Grad. Am Wochenende gibt's im ganzen Land

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1: Mit Michael Miem. Bundeskanzler Merz will der Ukraine einen besonderen Status innerhalb der Europäischen Union anbieten. Nach seinem Vorschlag könnte das Land schneller, enger an die EU angebunden werden, ohne sofort Vollmitglied zu werden. Geplant ist demnach eine stärkere Beteiligung an europäischen Institutionen, allerdings zunächst ohne vollständige Stimm- und Mitgliedsrechte. Hintergrund sind die Forderungen der Ukraine nach einem beschleunigten EU-Beitritt. Das Weiße Haus hat Berichte zurückgewiesen, wonach einem an Ebola erkrankten US-Bürger die Rückkehr in die Vereinigten Staaten verweigert worden sei. Die Washington Post hatte zuvor berichtet, der Mann sei deshalb nach Deutschland ausgeflogen worden und seine Behandlung habe sich verzögert. Aus Washington hieß es nun, diese Darstellung treffe nicht zu. Weitere Details wurden zunächst nicht genannt. Der US-Arzt wird in einer Sondereinrichtung der Charité in Berlin behandelt. Nur ein kleiner Teil des Familiennachzugs nach Deutschland entfällt tatsächlich auf Angehörige von Geflüchteten. Nach Angaben der Bundesregierung betrafen rund 13% der Entscheidungen zu entsprechenden Visa Menschen mit Flüchtlings- oder Schutzstatus in Deutschland. Die große Mehrheit der Fälle entfiel demnach auf andere Formen des Familiennachzugs. Mit einer bundesweiten Protestaktion haben Aktivisten von Extinction Rebellion gegen die Gaspolitik der Bundesregierung demonstriert. In mehreren Städten wurde das Wasser von Brunnenanlagen grün eingefärbt. Nach Angaben der Bewegung handelt es sich um eine Kunstaktion, mit der auf die Nutzung von Gas als Energieträger aufmerksam gemacht werden soll. Betroffen waren unter anderem Brunnen in Berlin, Hamburg, München, Dresden und Köln. Die Bundesregierung hat Berichte über eine mögliche Anhebung des Renteneintrittsalters auf 70 Jahre zurückgewiesen. Kanzleramtschef Frei sprach von Spekulationen und mahnte zur Vorsicht bei entsprechenden Meldungen. Hintergrund ist ein Bericht der Bild, wonach über eine weitere Erhöhung des Rentenalters diskutiert werde. Aus der Bundesregierung hieß es dazu, es gebe derzeit keine entsprechenden Entscheidungen. Von Überlegungen war nicht die Rede.
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2: In der Wetterredaktion ist Luisa Walpert. Am Freitag zeigt das Land wechselnde Wolken und viel Sonne sowie trockene Bedingungen. Die Temperaturen erreichen in einigen Regionen um die 24 und örtlich bis knapp 30 Grad. Der Wind weht schwach bis mäßig und sorgt für leichte Bewegung in der Luft. In der Nacht zeigt sich der Himmel klar und trocken. Die Temperaturen sinken auf 7 bis 14 Grad. Am Wochenende gibt's im ganzen Land viel Sonne und nur wenige Wolken sowie kaum Regen. Die Temperaturen erreichen 26 bis 32 Grad.

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1: Mit Michael Miem. Bundeskanzler Merz will der Ukraine einen besonderen Status innerhalb der Europäischen Union anbieten. Nach seinem Vorschlag könnte das Land schneller, enger an die EU angebunden werden, ohne sofort Vollmitglied zu werden. Geplant ist demnach eine stärkere Beteiligung an europäischen Institutionen, allerdings zunächst ohne vollständige Stimm- und Mitgliedsrechte. Hintergrund sind die Forderungen der Ukraine nach einem beschleunigten EU-Beitritt. Das Weiße Haus hat Berichte zurückgewiesen, wonach einem an Ebola erkrankten US-Bürger die Rückkehr in die Vereinigten Staaten verweigert worden sei. Die Washington Post hatte zuvor berichtet, der Mann sei deshalb nach Deutschland ausgeflogen worden und seine Behandlung habe sich verzögert. Aus Washington hieß es nun, diese Darstellung treffe nicht zu. Weitere Details wurden zunächst nicht genannt. Der US-Arzt wird in einer Sondereinrichtung der Charité in Berlin behandelt. Nur ein kleiner Teil des Familiennachzugs nach Deutschland entfällt tatsächlich auf Angehörige von Geflüchteten. Nach Angaben der Bundesregierung betrafen rund 13% der Entscheidungen zu entsprechenden Visa Menschen mit Flüchtlings- oder Schutzstatus in Deutschland. Die große Mehrheit der Fälle entfiel demnach auf andere Formen des Familiennachzugs. Mit einer bundesweiten Protestaktion haben Aktivisten von Extinction Rebellion gegen die Gaspolitik der Bundesregierung demonstriert. In mehreren Städten wurde das Wasser von Brunnenanlagen grün eingefärbt. Nach Angaben der Bewegung handelt es sich um eine Kunstaktion, mit der auf die Nutzung von Gas als Energieträger aufmerksam gemacht werden soll. Betroffen waren unter anderem Brunnen in Berlin, Hamburg, München, Dresden und Köln. Die Bundesregierung hat Berichte über eine mögliche Anhebung des Renteneintrittsalters auf 70 Jahre zurückgewiesen. Kanzleramtschef Frei sprach von Spekulationen und mahnte zur Vorsicht bei entsprechenden Meldungen. Hintergrund ist ein Bericht der Bild, wonach über eine weitere Erhöhung des Rentenalters diskutiert werde. Aus der Bundesregierung hieß es dazu, es gebe derzeit keine entsprechenden Entscheidungen. Von Überlegungen war nicht die Rede.
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2: In der Wetterredaktion ist Luisa Walpert. Am Freitag zeigt das Land wechselnde Wolken und viel Sonne sowie trockene Bedingungen. Die Temperaturen erreichen in einigen Regionen um die 24 und örtlich bis knapp 30 Grad. Der Wind weht schwach bis mäßig und sorgt für leichte Bewegung in der Luft. In der Nacht zeigt sich der Himmel klar und trocken. Die Temperaturen sinken auf 7 bis 14 Grad. Am Wochenende gibt's im ganzen Land viel Sonne und nur wenige Wolken sowie kaum Regen. Die Temperaturen erreichen 26 bis 32 Grad.